Und jetzt sind wir leider wirklich an dem Punkt, wo der letzte Titel hier im Rahmen des Sounds of Sündacht Express zu laufen beginnt. Ich hoffe, dass die letzten gut 2 Stunden euren musikalischen Geschmack getroffen haben oder ihr eure musikalische Neugier getriggert haben, mehr etwas andere Musik hören zu wollen. Beides würde mich natürlich sehr, sehr freuen. Ihr wollt natürlich aber auch wissen, was es denn eigentlich jetzt für Titel waren, die ich euch vorgestellt habe in den letzten 2 Stunden. Die Playlist der heutigen Sendung, die könnt ihr einsehen, und zwar entweder im Laufe des Tages auf der Homepage www.soundsofsyn.de oder in der Facebook Group. Und die Facebook Group, die findet ihr unter facebook.com/groups/soundsofsyn. Sowohl in der Facebook Group als auch auf der Homepage findet ihr die Möglichkeit, uns Tipps, Anregungen oder auch Kritik jedweder Art zu hinterlassen. Auf der Homepage in Form eines Gästebuches und in der Facebook Group könnt ihr uns das natürlich einfach posten. Ich freue mich sehr. Und wenn Musikwünsche beispielsweise dabei sind, weil ihr ja jetzt wisst, was für Musik hier in den Sendungen des Sounds of Sin Universums gespielt wird, dann freue ich mich natürlich auch, wenn entsprechende Musikwünsche bei mir landen. Wie geht es denn aber nun grundsätzlich weiter im Sounds of Sin Universum? An jedem 1., an jedem 3. und wenn es ihn gibt, an jedem 5. Montag könnt ihr um 19 Uhr die Hauptsendung Sounds of Sin hören. Die gibt es um 19 Uhr auf Tide Radio und auf Modul 303 in der Regel live mit Michael Völkel und auch mir. Das heißt, der Michael ist gegebenenfalls nicht jedes Mal dabei. Von mir könnt ihr das aber definitiv erwarten. An jedem 2. Montag eines Monats gibt es Sounds of Sin Musik nonstop. Da bekommt ihr 60 Minuten nahtlos und fast moderationsfreie Musik. Nur zu Beginn der Sendung und zum Ende der Sendung melde ich mich einmal zu Wort. Dazwischen genießt ihr nur nahtlos die etwas andere Musik. Und an jedem 1. Sonntag eines Monats gibt es die Sendung, die jetzt in den letzten Zügen für den Juni liegt, nämlich den Sounds of Sin Nachtexpress. Auch von 0 bis 2 Uhr auf Tide Radio und auf Modul 303. Wobei übrigens, das habe ich eben vergessen, ihr Sounds of Sin Musik nonstop exklusiv nur auf Modul 303 hören könnt. Ihr könnt auch diese Sendung ein weiteres Mal hören, wenn ihr das möchtet, und zwar im Laufe des Tages auf meinem Mixcloud-Channel. Ihr geht auf www.mixcloud.com/soundsofsyn. Da findet ihr unter anderem dann diese Sendung, aber auch viele, viele weitere Sendungen, die in den Jahren 2023, 24 und 25 bereits gesendet wurden. Da hoffe ich natürlich, dass ihr die eine oder andere Sendung findet, die ihr euch im Nachgang quasi nochmal anhören möchtet. Ansonsten wünsche ich euch natürlich einen tollen Start in den Sonntag, einen tollen Start dann auch in die neue Woche, und ich hoffe, dass wir uns zu einer der nächsten Sendungen aus dem Sounds of Sin Universum wiederhören. Steffen Thieme verabschiedet sich.

Guten Abend, guten Morgen und herzlich willkommen zur April-Ausgabe vom Sounds of Sünden Nachtexpress. Heute ist der erste Sonntag im April, das heißt Ostersonntag. Ich freue mich, dass ihr wieder eingeschaltet habt. Hoffe natürlich, dass ihr euch einen bequemen Sitzplatz im Nachtexpress gesucht habt, um wieder gute 2 Stunden das Beste aus New Instrumental Music, Synthpop, Wellness, Electronica, Chill Out und New Age Musik von mir präsentiert zu bekommen. Von mir, das heißt von Steffen Thieme. Und ihr hört mich, ihr hört den Sounds of Sünden Nachtexpress auf Tide Radio und auf Modul 303. Ich wünsche euch eine gute, sichere und vor allem entspannte Fahrt.

Die ersten Haltepunkte oder besser gesagt die ersten Bahnhöfe, an denen ist der Sounds of the Nacht Express quasi durchgefahren und ihr hört jetzt möglicherweise zum ersten Mal den Sounds of the Nacht Express und habt festgestellt, dass die Musik, die hier läuft, wirklich keine ist, die ihr im Grunde in dieser Zusammenstellung auf anderen Sendern hören könnt. Die gibt es tatsächlich exklusiv in den Sendungen des Sounds of Sin Universums. Derer gibt es 3 Stück. Welche? Das erkläre ich euch gerne zum Ende der Sendung. Aber wichtig für den Moment, wichtig für mich ist es natürlich, dass ihr feststellt, dass es genau diese Musik ist, die euch total fasziniert, die euch fesselt. Denn genau das ist auch bei mir der Fall. Ich, der seit 1995 diese Sendungen des Sounds of Sin Universums gestalte und sie euch präsentiere. Und ich hoffe, in jeder Sendung natürlich wieder neue Zuhörer, Zuhörerinnen zu erreichen, die feststellen, dass diese Musik, die instrumentale und elektronische Musik, eine unheimlich schöne solche ist, die es definitiv wert ist, vorgestellt und auch gehört zu werden. Und sie kann durchaus mal sehr, sehr ruhig sein, so wie in diesem Fall. Sie kann auch durchaus flotter sein. Das werdet ihr im Laufe bis 2 Uhr auch noch das ein oder andere Mal hören. In jedem Fall ist es eine Musik, die euch hoffentlich letztendlich in die Entspannung führt. Also hoffe ich, ihr genießt bis kurz vor 2 Uhr weiterhin den Sounds of the Nacht Express hier auf Tide Radio und auf Modul 303.

Und wie ihr gehört habt, gibt es durchaus auch mal den einen oder anderen Track mit Vocals. Wichtig ist, er ist elektronisch, aber in jedem Fall ist er hier es wert, in den Sounds of Syn oder in diesem Fall im Sounds of Syn Nacht Express vorgestellt bzw. gespielt zu werden. Und mit dem nächsten Track geleite ich euch in die zweite Stunde, in der wir uns gleich wiederhören.

herzlich willkommen zur zweiten Stunde des Sounds of the Nacht Express am Ostersonntag, am ersten Sonntag im April. Ich hoffe, dass ihr auch in der zweiten Stunde gespannt seid, welche Stücke aus New Instrumental Music, Synth Pop, Wellness, Electronic und Chill Out ich euch hier präsentieren möchte. New Age will ich natürlich auch nicht vergessen. Und ich hoffe, euer Sitzplatz ist nach wie vor der Musik angemessen. Ihr seid schon drin in der Entspannung. Und wenn nicht, hoffe ich es, dass nach der nächsten Stunde euch genau dieses Erlebnis ich euch sozusagen bieten kann hier im Sounds of the Nacht Express, den ihr auf Tide Radio und auf Modul 303 hört. Ich wünsche euch eine schöne restliche Fahrt, eine schöne restliche knappe Stunde hier im Sounds of the Nacht Express. Mein Name ist Steffen Thieme.

Gute 25 Minuten hat der Sounds of the Nacht Express noch vor sich, bevor er in den Zielbahnhof einläuft, der da heißt Ostersonntagmorgen oder auch Entspannung, je nachdem, wie ihr das für euch definiert. Ich hoffe, dass ihr auch die letzten Minuten noch genießt und wünsche euch noch einmal ja viel Hörvergnügen im Sounds of the Nacht Express, den ihr auf Modul 303 und auf Tide Radio hört.

Und jetzt startet hier im Hintergrund der letzte Titel in der April-Ausgabe vom Sounds of Synacht Express. Die Fahrt habt ihr genossen, so hoffe ich natürlich. Wenn dem so ist, dann freue ich mich, wenn ihr mir eine entsprechende Rückmeldung gebt, zum Beispiel per Mail an redaktion@soundsofsyn.de. Wenn ihr die Playlist der Sendung einsehen wollt, denn ihr habt es bestimmt bemerkt, ich habe nicht einmal verraten, was es für ein Titel ist, den ich für euch gespielt habe, beziehungsweise welche Titel ich für euch gespielt habe. Wenn ihr die Playlist einsehen wollt, dann könnt ihr das natürlich und zwar entweder im Laufe des Tages auf der Homepage www.soundsofsyn.de oder ihr geht in die Facebook-Gruppe. Die findet ihr unter facebook.com/groups/soundsofsyn. Auf der Homepage im Gästebuch könnt ihr natürlich genauso Tipps, Anregungen, Kritik oder was auch immer ihr hinterlassen möchtet, dort entsprechend für uns, für mich hinterlassen. Und gleiches gilt natürlich auch per Post in der Facebook-Gruppe. Und wenn ihr noch mehr andere Musik hören möchtet, noch mehr Musik, die zusammengestellt ist aus New Instrumental Music, Synth, Pop, Wellness, Electronica, Chillout und New Age, dann könnt ihr entweder in unserem, oder besser gesagt auf unserem Mixcloud-Channel stöbern, den findet ihr unter www.mixcloud.com/soundsofsyn. Da gibt es viele, viele Sendungen zum Nachhören. Und wenn ich viele Sendungen sage, dann meine ich das von den drei, oder besser auf die drei Sendungen des Sounds of Syn-Universums bezogen, die ich zu Beginn der Sendung angesprochen habe. Es gibt nämlich die Sounds of Syn. Im Regelfall hört ihr die an jedem ersten, an jedem dritten und an jedem fünften Montag eines Monats um 19 Uhr, ebenfalls auf Tide Radio und auf Modul 303. In der Regel mit jeder Menge Neuvorstellungen aus den genannten Musikgenres. Jedem ersten Sonntag eines Monats, und das ist die Sendung, die hier in den letzten Minuten liegt, gibt es den Sounds of Syn Nacht Express, der von 0 bis 2 Uhr ebenfalls auf Tide Radio und auf Modul 303 zu hören ist. Und an jedem zweiten Montag eines Monats gibt es, allerdings exklusiv auf Modul 303, Sounds of Syn Musik nonstop zu hören. Da gibt es lediglich unterbrochen zu Beginn von mir und zum Ende der Sendung von mir, gibt es 60 Minuten nonstop die etwas andere Musik. Das lohnt sich definitiv. Und viele, viele von bereits gesendeten Sendungen, auch ein schönes Wort, gesendete Sendungen, findet ihr eben auf dem Mixcloud-Channel, mixcloud.com/soundsofsyn. Ich hoffe natürlich, dass ihr weiterhin jetzt das Osterfest genießt und hoffe natürlich, dass wir uns zu einer der nächsten Sendungen aus dem Sounds of Syn-Universum wiederhören und ihr mir sehr gerne wieder eure Ohren leiht. Steffen Thieme verabschiedet sich.

Hallo und herzlich willkommen zum Sounds of Sünnacht Express im März 2026. Mein Name ist Steffen Thieme, ich bin euer Zugchef, euer Zugbegleiter, euer Fahrer in die Nacht und natürlich in die Entspannung hier auf Modul 303 und auf Tide Radio. In den nächsten gut zwei Stunden habe ich wieder das Beste aus Instrumental-Musik, Synth-Pop, Wellness, Electronica, Chill-Out und New-Age-Musik für euch zusammengestellt. For your listening pleasure. Ich hoffe, meine Auswahl trifft euren Geschmack. Wenn dem so ist, dann könnt ihr mir das gerne mitteilen. Und wie ihr das könnt und wo ihr das könnt, das verrate ich euch später. Jetzt hoffe ich, dass ihr euch einen bequemen Sitzplatz gesucht habt hier im Nachtexpress und genießt die Fahrt in die Nacht hier auf Modul 303 und auf Tide Radio.

Ihr seid mittendrin in der März-Ausgabe des Sounds of Sunnacht Express und habt festgestellt, dass auch die Musik, die ich heute ausgesucht habe, wieder überwiegend instrumental ist und auch überwiegend wieder Musik ist, die ihr in keinem oder besser gesagt auf keinem anderen Sender hört. Aber genau das ist ja die Musik, die ihr hören wollt, denn deswegen habt ihr hoffentlich den Sounds of Sunnacht Express eingeschaltet. Genießt also die weitere Fahrt durch die Nacht, genießt die Musik, die ich euch rausgesucht habe und freut euch darauf, zum Ende der Fahrt spätestens, hoffe ich, in der Entspannung angekommen zu sein.

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Tschüss.

Hallo zusammen und willkommen zu There's More Music. Zwei Neuerscheinungen habe ich heute für euch. Einmal ein Album mit leckerem Synth-Rock von den Synth-Replicants und Adeptus Mechanicus mit Reminiszenzen an Lisa Belladonna, Tangent Dream und all solchen Geschichten. Und es geht los mit Synth-Replicants mit dem Stück Until We Meet Again vom Album Storm After Silence.

Und zum Ende der Sendung nochmals sind Replicants mit Deep Water. Gut, das war's denn. Ich hoffe, es hat euch gefallen. Es sind zwei unterschiedliche Musikströmungen, aber beides ganz fein. Ich hoffe, ihr kommt gut durch die Nacht, kommt gut durch die Woche. Bis dann am nächsten Sonntag, der Christian euch wieder was vorspielt. Also, bis dahin, gute Zeit. Ciao.

Donnerstagmittag, 12 Uhr, herzlich willkommen bei Modul 303. Heute Mittag wieder die Halbzeit mit dem Rainer am Mikrofon. Dazu begrüße ich natürlich alle Leute, die mir im weiten WWW hier zuhören. Mitgebracht habe ich euch heute das Album von Gerd Emmons und Ruth Hay, Johnny. Und das erste Stück, was wir hören, A City Awakens.

So, von ich habe noch drei Stücke auf dem Album. Eins davon, etwas längeres Stück, 17 Minuten und 49, Regaining Breath in the Eye of the Storm.

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0: Freitagabend 18:24 Uhr. Leider durch technische Probleme bin ich etwas später drauf. Aber trotzdem, wir sind bei Modul 303. Ja, mit New Age und dem Rainer Mikrofon. Heute machen wir ein Interview mit Frank Tischer über sein Album. Ja, das kann er gleich selber alles erzählen. Wir begrüßen jetzt erstmal den Frank. Frank, ja, recht herzlich willkommen hier wieder bei mir im Studio. Zwar nicht live, aber über Videochat.
1: Einen wunderschönen guten Abend. Ich freue mich, wieder dabei sein zu können. Hallo.
0: Ich habe mir dein Album jetzt schon ein paar Mal angehört. Also Leute, wir lassen erstmal das Intro zu Ende laufen und dann starten wir das erste Stück. Es sind viele kurze Stücke dabei, muss ich dabei sagen. Aber auch das kriegen wir hin. Frank kann uns viel erzählen, dann passt das schon, ne?

0: So, wir fragen jetzt erstmal den Frank, was ist das für ein Album? Und ja, erzähl uns mal was darüber.
1: Ja, dieses Album ist für mich insofern ein ganz besonderes Album, weil es nicht, ich sag mal, aus sich heraus selber entstanden ist als Musikalbum. Es ist ein Begleitalbum zu einer interaktiven und begehbaren Klanginstallation, die ich im altehrwürdigen Fondau Museum in Fulda machen durfte. Das war eine Ausstellung, die ging 2,5 Monate. Und das ist praktisch das Album dazu, wenn man so will. Das heißt also, es ist jetzt nicht entstanden kompositorisch Musik, sondern es ist praktisch die Klanginstallation, die man dort, wo man dort hineingehen konnte in diesen Raum und hören konnte. Und es sind Ton.

0: So, wir haben sofort das zweite Stück mit dabei gespielt, Ethermeer. Warum? Das wird euch der Frank jetzt erzählen.
1: Naja, die Stücke, die hängen alle miteinander, die sind alle miteinander verbunden. Das ist ja auch das Wesen eines Konzeptalbums. Und das erste Stück heißt ja Der Ozean. Ist eine Field-Recording-Aufnahme aus am Strand Malaga, die ich mit dem Kunstkopf gemacht habe. Das heißt, die ist also über Kopfhörer zum Beispiel wirklich 360 Grad hörbar, auch auf CD. Dann kommen die Wellen halt nicht von links nach rechts, sondern die kommen von aus der Ferne auf einen zugerollt und so. Und das geht über in das Stück Äthermeer. Äthermeer ist ein Begriff, den ich gelesen habe. Ich habe dieses Jahr das Buch von Hans Rosenthal gelesen, Zwei Leben in Deutschland. Und da benutzt er diesen Begriff Äthermeer. Und der hat mich fasziniert. Und da habe ich dann dieses Stück gemacht, eine Collage aus verschiedenen Sprachen, Radioansagen, die ich natürlich bearbeitet habe, verzerrt mit Delays drauf. Und dann habe ich auf dem MOOC so wie so eine Art Nachrichtenton, Ding, Dong, Ding, eingespielt und mit Delays laufen lassen. Und bei dieser Klangausstellung, wo die Menschen rein konnten, war es halt so, die konnten in den Raum hineingehen und da war das Ganze quadrophonisch sogar. Also es waren vier Boxen in allen vier Ecken des Raumes. Und an der Decke habe ich Mikrofone versteckt und die konnten mitmachen.

0: Das heißt, sie haben in diesem Raum zum Beispiel gesungen, geklatscht, gerufen, geschnalzt mit der Zunge. Und das habe ich über einen Prozessor delaymäßig in das In-Time sozusagen dazu rechnen lassen und natürlich keine Aufnahme gemacht, damit immer nur dieser eine Moment da ist. Und das hat den Leuten überwiegend viel Freude gemacht. Ja, gibt es auch wieder Menschen, die damit nichts anfangen können, aber überwiegend hat das den Leuten viel Spaß gemacht. Und wir haben, also man hat da im Museum Leute jauchzen, rufen, klatschen, hören. Einer kam sogar mit dem Zerrbands, hat gespielt. Das war ziemlich abgefahren.
1: Ja, wir kommen jetzt zu den nächsten drei Stücken. Das wäre Lugaus, Kathedrale und Sophienhöhle.
0: Ja.

0: So, Frank, dann erzähl uns doch mal ein bisschen was über diese drei Stücke.
1: Ja, also Lukaus ist halt einfach ein Amplienstück. Das ist auch, das kommt aus, der Titel stammt aus einem Buch von Christian Morgenstern, ein Lukaus ins Rings, schreibt er da. Und das bezeichnet, an einem erhöhten Punkt zu stehen und rundherum ins Land zu blicken. Und dieses Wort Lukaus fand ich einfach so faszinierend, dass ich dieses Stück ja so genannt habe. Danach kam ein Stück, das sind Aufnahmen aus Kirchen in Italien und Frankreich, also wo einfach Leute sich drin bewegen. Und auch das habe ich natürlich bearbeitet und verfremdet. Und am Schluss die Sophienhöhle, das ist eine Tropfsteinhöhle unter der Burg Rabenstein. Da bekam ich die Genehmigung, auch mit dem Kunstkopf nach Feierabend mich in die Höhle hineinzusetzen und dort das Tropfen der Tropfsteine mal aufzunehmen. Und das habe ich auch kombiniert mit Rabengeräusche, die ich auf Delay gepackt habe. Und dieses tiefe, Didgeridoo-artige Singen, sage ich mal, das habe ich aufgenommen. Bei uns gibt es einen Berg, und auf diesem Berg ist ein Kloster. Und in dem Berg drin, also unter dem Kloster, ist ein riesengroßer Süßwasserspeicher. Und der wurde vor etlichen Jahren wurde der renoviert, und dazu wurde das Wasser abgelassen, und ich durfte da rein ein paar Tage und durfte da drin arbeiten. Und das ist sowas von abgefahren gewesen, weil das ist eine riesige Halle, die wird getragen durch mehrere Säulengänge. Und wenn du da drin stehst, hast du das Gefühl gehabt, du bist bei Herr der Ringe, bei den Zwergen im Berg. Also das war eine so abgefahrene Location und auch Akustik. Und am Grund dieser Halle war ein Edelstahlrohr, wodurch das Wasser dann letzten Endes wieder hineingelassen wird. Und da habe ich mich auf den Boden gelegt und habe wie in ein Alphorn reingesungen. Das war dieses das war dieses Edelstahlrohr, wo das Wasser also das, eingelassen wird. Das heißt, das Stück Sophienhöhle, Tropfsteinhöhle ist praktisch aus drei unterschiedlichen Locations entstanden.
0: Ja, das Album ist käuflich auch zu erwerben bei dir? Klar.
1: Das ist käuflich zu erwerben, kann man auf CD kaufen. Frank-Tischer.de ist meine Homepage, da kann man mir eine E-Mail schreiben. Oder halt direkt tischer@frank-tischer.de. Wer aber keine Tonträger mehr hat, der kann es auch bei Bandcamp runterladen. Es gibt es auch bei Spotify, also gibt es auch auf Plattformen.
0: Ja.
1: Und wie gesagt, da kann man halt wirklich auch die Kunstkopfaufnahmen kann man dort auch in 360 Grad erleben. Also wenn man die Augen zumacht, dann sitzt man akustisch am Strand in Malaga. Oder auch diese Aufnahme der Tropfsteinhöhle war auch mit Kunstkopf gemacht. Das heißt, wenn man die Augen zumacht, dann ist man in der Höhle drin.
0: Wie bist du denn überhaupt darauf gekommen, so ein Album zu machen?
1: Das war, ja, wie bin ich darauf gekommen? Ich war mal in Stockholm in einem Museum. Und da hat jemand eine Ausstellung gemacht und hat einfach nur Sprachcollagen laufen lassen. Und das fand ich sehr, sehr interessant. Habe auch gedacht, das ist aber noch nicht zu Ende gedacht. Das muss man noch steigern und vor allen Dingen auch, dass die Leute mitmachen können. Und so ist dann die Idee des Echo-Kabinetts entstanden. Und das habe ich dem Museumsdirektor hier bei uns vorgeschlagen und er fand das spannend. Und ich habe tatsächlich, ich darf sagen, als erster Musiker in der über 150-jährigen Geschichte des Museums die Möglichkeit bekommen, dort eine Ausstellung zu machen. Weil normalerweise ist das Malern und Bildhauern vorbehalten. Oder es gibt auch eine Archäologie-Abteilung. Aber ich darf sagen, ich bin tatsächlich der erste Musiker, der dort drin mit Klang arbeiten durfte. Und das habe ich als große Ehre empfunden. Dann habe
0: So.
1: ich gedacht, okay, wenn ich das schon mache, dann mache ich auch das Ganze auf Album für die Museumsbesucher, die sagen, Mensch, das war toll und wir nehmen das mit nach Hause.
0: So, jetzt kann ich dir sagen, bei uns im Chat ist ja der Hadi, der schreibt dir gerade tolle Field Recording von Frank. Er hört es mit dem Kopfhörer, klingt wirklich richtig gut, also sehr gut.
1: Ja, das freut mich. Das ist wirklich, also diese Kunstkopftechnologie, die kam auf, wenn ich mich nicht irre, in den 70ern. Nein, falsch, falsch, Blödsinn. Die Quadrophonie kam auf, aber die hat sich nicht durchgesetzt, weil man brauchte dazu hochteure Verstärker bei der Stereoanlage und vier Boxen im Wohnzimmer und das haben die wenigsten sich angeschafft und somit ging das dann. Du hattest sowas oder was? Dann hast du wahrscheinlich auch die Pink Floyd-Platten als quadrophonischen Mix, oder?
0: Ich hatte nur eine kleine Anlage, 4x480 ja. Watt.
1: Ja, geil, sehr schön. Hammer. Naja, und die Kunstkopftechnologie ist eine Weiterentwicklung und der Clou dabei ist, man braucht keine spezielle Anlage, um das hören zu können. Also man kann es auf jeden CD-Spieler, auf jeden Plattenspieler, im Auto, über Kopfhörer, in ihr, ist scheißegal. Das kann man überall hören, ohne dass man eine spezielle Technik kaufen muss. Und das finde ich so faszinierend. Das ist für jeden zugänglich.
0: Sollen wir jetzt die nächsten drei Stücke spielen?
1: Ja, gerne.
0: Wir hören jetzt Cosmic Ocean, Malaga Café und Rückkopplung. Zwei davon recht kurz und eins mit 3 Minuten und ein paar Gequetschte.
1: Ja.

0: So, wir sind wieder beim Frank. Frank, dieses Album ist wie gesagt ein Konzeptalbum, wo ein Lied in das andere eingreift. Ist das richtig?
1: Ja, also wobei ich es nicht als Lieder bezeichnen würde, aber ich weiß, dass heutzutage sagen die Leute immer Songs zu allen möglichen Formen von Tracks, aber es wechseln sich Ämchen, Musikstücke mit Field Recording-Geräuschen ab. Zum Beispiel jetzt, das der erste war ein Cosmic Ocean, das war, wie man unschwer hören konnte, ein Ämchenstück und danach Malaga Café, das erklärt sich von selbst. Also für mich als Nicht-Spanier war es faszinierend, mich in Malaga mit meiner Frau in ein Straßencafé zu setzen und einfach diesen Sound zu hören, wenn 100 Spanier und Spanierinnen gleichzeitig sich unterhalten und lachen und erzählen und dann läuft eine Familie mit Kindern vorbei. Das war ein Sound. Also das ist wahrscheinlich für einen Spanier genauso normal, wie wenn wir uns Deutschen irgendwo in Deutschland in einem Straßencafé, das hören wir gar nicht mehr. Aber für mich war das halt so faszinierend, dass ich da tatsächlich auch Aufnahmen gemacht habe. Und danach kam Rückkopplung, das erklärt sich auch von selbst. Das sind ja, Feedbacks, die ich an meinem Modularsystem mit einem alten Spring Reverb-Modul gemacht habe, kombiniert mit digitalen Hallgerät und Delays und habe dann mit Oszillatoren und dem Spring Reverb tatsächlich so gespielt, um die Rückkopplung zu halten und zu modulieren, so ähnlich wie ein Rockgitarrist vor seinem Verstärker steht und die Gitarre schreien lässt, so ungefähr mit der Rückkopplung spielen. Deswegen heißt das Stück Rückkopplung, ist jetzt nicht besonders kreativ der Name, aber es bezeichnet genau das, um was es geht.
0: Ja, also ich kenne das ja selber auch. Wie gesagt, ich 17 Jahre unten Malaga Urlaub. Das ist einfach so. Das ist die Mentalität da unten. Und wenn man musikalisches Gehör hat, dann kann man aus diesen Unterhaltungen, die dann in einem großen Raum sind, echt eine Musik raushören.
1: Ja, also ja, genau. Wenn ich irgendwo bin, und dann passiert es mir sehr, sehr oft, dass ich nicht einfach höre, was da ist, sondern ich höre Melodien. Also wenn ich im Wald spazieren gehe und die Vögel singen, höre ich Melodien. Wenn ich jetzt zum Beispiel früher in Russland war, in St. Petersburg, das klingt ganz anders als Malaga, obwohl im Prinzip die Leute machen immer dasselbe. Sie lachen, sie reden. Aber es ist ein völlig anderer Sound, ob du jetzt in Malaga bist oder in St. Petersburg oder ob du in Tallinn bist oder ob du in Rom bist. Und das finde ich so faszinierend, diese unterschiedlichen Klänge, diese Sounds. Da hatte ich schon früh die Idee, Mensch, ich müsste mal überall Aufnahmen machen und mal so ein Album machen. Ich weiß, ob ich auch nicht der Erste bin, der diese Idee hatte, aber ich finde das immer faszinierend. Also egal, wo ich bin, ich höre immer Musik und Melodien und Klänge.
0: Ja, ich
1: Also
0: habe
1: nicht einfach nur Geräusche, sondern ja.
0: immer gesagt, die spanische Sprache und die italienische Sprache, das hört sich immer im weitesten Sinne wie so ein Singsang an.
1: Oh, ich hoffe, dass es meine Frau es nicht gehört hat. Sie hat es gehört, oh je.
0: Ja, beim nächsten Mal haust du mir ein paar in den Nacken.
1: Der Vorteil bei der spanischen Sprache ist, sie brauchen keine Finger und Hände beim Reden.
0: Ja,
1: Die
0: nicht so.
1: stemmen sie
0: Nee,
1: meistens in die Hüften.
0: da sind ja ganz schlimm die Franzosen, ne?
1: Oder die Franzosen auch, ja. Oder wenn die Italiener reden, dann, also ich glaube, ein Italiener, der keine Hände hätte und versucht, was zu sagen, der wird wohl unglücklich, weil es geht nicht.
0: So, Freunde, wir hören die nächsten drei Stücke. Frank, was spielen wir da?
1: Das wäre jetzt Distant Thunder und das dann Matter of Time. Das sind in der Tat zwei Ämchenstücke und dann kommt wieder ein Field Recording an Gleisen. Das ist an Bahnhöfen in England entstanden und auch am Frankfurter Hauptbahnhof.
0: Gut, fangen wir mal an.

0: So, das letzte Stück, was wir jetzt gerade gespielt haben, also es waren ja jedes Mal drei Stück, das letzte Stück hier am Gleis, ja, wenn man sich da das richtig über Kopfhörer anhört, so wie ich das auch jetzt mache hier, man denkt wirklich, man ist irgendwo auf dem Bahngleis oder im Flughafengebäude oder überall, wo viele Menschen sind, die irgendwo hin wollen oder ankommen.
1: Also an Gleisen, das sind zwei Field Recordings, einmal an Bahnsteig in England und das andere, das kommt dann so ab der Hälfte dazu, das war der Frankfurter Hauptbahnhof. Meine Damen und Herren, bitte einsteigen. Und das habe ich bei der Ausstellung, weil es quadrophonisch war, habe ich vor den Leuten in dem Bahnhof in England gehabt, in Stereo, und hinter den Leuten in Frankfurt, auch in Stereo. Und das hat sich dann so verwoben, diese unterschiedlichen Klänge, weil ich die auch alle mit Delays bearbeitet habe, dass da drin ein globaler Bahnhofssituation war. Also du hast Englisch, Deutsch gehört, alles um dich rum und die Züge und die Türen und Gleise. Ja, das hat ziemlich gut funktioniert, sag ich mal so. Davor Matter of Time, das ist ein Modularstück gewesen, eine Frage der Zeit, ist ein kleines Wortspiel, weil in dem Kontext Zeit im Englischen auch Takt bedeutet, und das war ein polyrhythmisches Stück, also viele ungerade Takte, 5, 8, 7, 8, 4 Viertel, und die treffen sich halt irgendwann, und dazu habe ich dann gespielt. Und davor war Distant Thunder, das war auch ein Modularstück, Sequenz, und da habe ich ein, aus Irak war das, glaube ich, ein Donnerrohr gespielt. Also das kann man hier überall kaufen, mittlerweile auf Festivals, das ist praktisch so ein großes Rohr, wo an einem Ende ist wie bei einer Trommel ein Fell und da hängt eine große Spirale dran. Und wenn man das so schüttelt, dann hört sich das an wie ein Donnerkroll. Und das habe ich dann wiederum im Modularsystem bearbeitet, dass das so ja, bedrohlich klingt. Deswegen Distant Thunder, also entfernter Donner. Genau, das waren jetzt die letzten drei Stücke, die jetzt gerade zu hören waren.
0: Also wir können also praktisch sagen, man kann aus allem und jedem irgendwelche musikalischen Stücke machen.
1: Das behaupte ich mal. Und das finde ich auch so interessant. Ich habe meine Zeit lang mal bei Radio RFH gearbeitet. Das ist der erste hessische Privatsender gewesen, Radiosender. Also jetzt nicht Internet, sondern halt mit Senderfrequenz.
0: Öffentliches Radio.
1: Genau. Öffentliches Radio. Und da haben wir teilweise auch Hörspiele gemacht und das war so abgefahren, wenn du dir überlegst, du willst eine Geschichte erzählen, dazu brauchst du gewisse Geräusche. Wie machst du die Geräusche? Und dann machst du zum Beispiel Geräusche mit völlig, was weiß ich, mit allem, was du hast, Büroklammern, Kugelschreiber, und wenn du das in einen Kontext setzt mit der Geschichte, dann hört sich das, wenn du so Kugelschreiber, zum Beispiel eine Handvoll Kugelschreiber lässt du auf den Tisch fallen und hast ein bisschen rumgeputzelt, aber hast eine andere Geschichte erzählt, dann war das auf einmal Geröll, was im Berg runtergerutscht ist, wenn du es langsamer gespielt hast. Und so haben wir dann so abgefahrene Sachen gemacht und das hat mich auch mal sehr fasziniert. Man kann dem Gehirn oftmals einen Streich spielen, wenn du dem ein Geräusch vorspielst und sagst, was es ist, und du weißt aber, wie du es gemacht hast. Und das ist so, ja. So schön,
0: meine ja, die man kennt es ja im Grunde genommen aus dem Film Donnergraulen, Blitzeinschläge, wie sowas gemacht wird, wenn man das weiß, mit Blechen und was weiß ich nicht alles, ne?
1: Ja, oder wenn das so eine Szene ist, wo jemand zum Beispiel durch den Wald läuft und da hörst du das Geräusch, das passt dazu, aber da ist das Geräusch wurde ja nicht wirklich aufgenommen, wenn ein Toningenieur durch den Wald läuft, sondern er hat sich dann zu Hause im Studio hingesetzt und hat irgendwas genommen und hat auf den Tisch irgendwie keine Ahnung. Aber wenn du das im Kontext mit den Bildern siehst, dann ist das für dich ein Läufer im Wald. Das beste Beispiel ist, es gibt eines der Geräusche, die am schwierigsten darzustellen ist, ist ein Feuer. Weil wenn du ein echtes Feuer prasseln hörst, aber du siehst das Bild nicht dazu, kannst du damit nichts anfangen. Du denkst dann, ist das eine alte Schallplatte, die da kratzt, oder bevor das Lied losgeht? Oder das heißt, es gibt manchmal Geräusche, da braucht das Hirn einfach die optische Information. Was ist denn das eigentlich? Und dann erklärt sich das. Aber ohne diese Information hörst du was, was du nicht zuordnen kannst. Und umgekehrt ist es genauso. Du kannst mit völlig anderen Mitteln ein Geräusch erzeugen, was du dann im Kontext mit einem Bild stehst und den Leuten sagst, ja, völlig klar, der läuft im Wald.
0: Ja, das beste Beispiel ist, den Film kennen Sie alle, die Ritter der Kokosnuss, ne?
1: Genau,
0: Mit der Kokosnuss,
1: genau.
0: das Pferdegetrappel, ne?
1: Genau. Ich hab als Kind früher so kleine Hörspiele gemacht auf Kassetten, da habe ich dann auch Pferde, das waren aber keine Kokosnüsse, das waren Bauerjoghurtbecher. Wenn die leer waren, habe ich die auf den Schreibtisch gedippt. Und dann klang das wie
0: Ja,
1: Pferdegetrappel.
0: es geht alles. So, wir kommen wieder zur Musik.
1: Ja.
0: Vor Windows Blow hören wir jetzt, danach Sprachen und Memories of Machu Picchu.
1: Jawohl.

0: So, Frank, dann erzähl uns doch mal was über diese drei Stücke, die wir jetzt gerade gehört haben.
1: Ja, das erste war Four Winds Blow. Das hat zum Thema die vier klassischen Winde der Erde. Die habe ich natürlich dann in der Klanginstallation im Museum auch aus den vier Himmelsrichtungen kommen lassen. Da hingen die Boxen. Die benenne ich auch. Also man hat immer diese Flüsterstimme gehört, das war halt Boreas, der Nordwind, Pyrrhus, der Westwind, Notus, der Südwind und Eurus, der Ostwind. Ja, und das ist halt das Thema, die vier Winde der Erde gewesen und auch halt ein ruhiges Ambient-Stück. Danach kam das Stück Sprachen. Da habe ich ein Zitat von Heraklit. Panterei, also alles fließt, nichts bleibt, habe ich einmal auf Japanisch, dann auf Französisch, auf Spanisch und auf Englisch zu Gehör gebracht. Das finde ich auch also ich bin ein großer, eines meiner Lieblingsbücher, die ich mehrfach gelesen habe, ist Hermann Hesse, Siddhartha. Und der beschreibt da drin das Leben des Buddha. Also ich bin kein Buddhist, aber dieses Buch finde ich faszinierend. Und da kommt diese Idee auch auf. Da wird als Bild wird der Fluss genommen, als der Lauf der Dinge, der Lauf der Zeit. Und er sagt, kein Mensch steigt in denselben Fluss zweimal. Das heißt also, wenn du einmal im Fluss drin warst, der fließt weiter, wenn du das nächste Mal einsteigst, ist schon wieder anderes Wasser da, dann ist es ein anderer Fluss, so sagt er. Und seine Philosophie ist einfach, dass alles im Leben ist einmalig, weil nichts, alles fließt, nichts bleibt. Und das finde ich eine ganz tolle Philosophie, ein ganz tolles Bild, was einfach auch den jeweiligen Moment vielleicht ein besonderer macht, weil man merkt, er kommt nicht wieder. Naja, auf jeden Fall, das habe ich in vier Sprachen sprechen lassen und auch aus vier Himmelsrichtungen kommen lassen. Und danach kamen Memories of Machu Picchu. Das ist ein Stück von 2012 von meinem Album An den Ufer meiner Seele. Und das hat damals der Andy Y von Fantastischen Vier gemastert. Ich hab in der Zeit ein paar Jahre mit ihm im Studio ab und zu verbringen können und wir haben da so ein bisschen rumgeschraubt und Modularkram gemacht. Und er fand das ganz, ich habe ihn gefragt, hättest du Lust, wärst du bereit, das Album zu mastern? Und sagte ja. Und das Stück, was er gemastert hat, hieß nur Machu Picchu, aber er hat irgendwann eine immense Ansammlung von Reverbs, Delays und Effekten gehabt, also eine Effektfahne, eine Hallfahne. Und dann hat irgendwann zu mir gesagt, Frank, hör dir mal nur diese Effektfahne, da könntest du auch stundenlang zuhören. Da habe ich gedacht, verdammt, da hast du recht. Und da habe ich dann diese Hallfahne genommen und habe dann das als Grundlage genommen, dazu wiederum mit meinem Minimoog zu spielen und dazu praktisch eine Variation des eigentlichen Hauptstücks zu machen. Ja. Das waren die letzten drei Stücke.
0: So, dann hören wir uns jetzt die nächsten vier Stücke an, weil die relativ kurz sind. Haben wir da einmal Aufzug, Eye of the
1: Jo.
0: Storm, Churches und Dante's Dream.
1: Jawohl.